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1: 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Et puis la méthode, le panache, le style, le talent.
2: Ça va être quoi après D'Artagnan, les trois petits cochons?
3: 25 ans que je me dis que mon père est un voleur. J'ai grandi avec ça.
4: Il y a 25 ans, elle a piégé mon père.
5: Lâchez-moi!
4: Je veux le venger de Pellegrini.
6: Tout ça, c'est un jeu. Un jeu avec des règles. Et c'est moi qui les fixe.
4: C'est exactement ce qui est prévu.
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1: 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Der Blick auf Wieder Meteolux meldet für heute, dass lokal Donnerwieder möglich sind, mit bis zu 10 auf 15 Liter auf den Meter Kari, die dann raufkommen. 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
2: Wenn es muss sein, zurückschlagen. Das klingt ein bisschen überdrieben. Aber Frauen können sich gegen Aggressionen, meistens von Männern, verteidigen, durchaus auch physisch. Bild von Frauen als Affen, die sich nicht wehren können, nicht wehren sollen, das Bild akzeptiert Andrea Böhm nicht.
3: Frauen können aus diesem Narrativ, dass nur Männer aggressiv sind und physisch immer überleben, ausbrechen. Und das müssen sie heutzutage mehr denn je tun.
2: Vorende Journalistin ist jahrelang als Auslandskorrespondentin und Kriegsreporterin im Feld gereist. 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
2: Andrea Böhm, hallo.
3: Hallo.
2: Leipziger Buchmesse, 20. März 2026.
3: Fighting Like a Woman, die Geschichte der Frauen, die zurückschlagen. In diesem Buch plädieren sie eigentlich für einen physischen Feminismus. Das ist ein Begriff, der schon so eigenartig klingt. Aber das ist genau ihr Thema. Die Tatsache, dass Frauen sich selber physisch verteidigen können oder sogar sollten, ist ja eher etwas, was in unserer Kultur nicht verankert ist.
4: Das ist richtig. Also bei dem Buch haben mich zwei Themen interessiert. Zum einen habe ich bei ersten Recherchen festgestellt, dass es erstaunlich viele Beispiele gibt über die Epochen, aber auch die Kulturen, wo Frauen das für sich in Anspruch genommen haben, was man eigentlich nur Männern zubilligt, nämlich dass sie aggressiv sind, physisch kämpfen, in Armeen manchmal auch töten. Und das andere, was mich sehr umgetrieben hat, ist, dass es dem Feminismus, der zweiten Bewegung des Feminismus zwar gelungen ist, den Körper politisch zu machen, den weiblichen, aber sich sehr darauf fokussiert hat, was ihm alles widerfahren kann an Gewalt. Also der weibliche Körper in der Opferrolle. Und mir war es sehr, sehr wichtig zu sagen, obwohl ich jetzt keineswegs immer nur sage, Gewalt von Frauen ist per se gut, überhaupt nicht, aber sage, es fehlt diese nächste Ebene eines Feminismus, der besagt, Frauen können aus diesem Narrativ, dass nur Männer aggressiv sind und physisch immer überleben, ausbrechen. Und das müssen sie heutzutage mehr denn je tun.
2: Also in der Populärkultur gibt es ja genügend Beispiele in den letzten Jahren, wo Frauen zurückschlagen, Quentin Tarantino-Filme, um nur den zu nennen. Aber sie zeigen ja, dass es in der Geschichte, man kann schon weit zurückgehen, um Beispiele zu finden, wo Frauen sich verteidigt haben, physisch.
4: Also von archäologischer und anthropologischer Seite weiß man inzwischen, dass dieses, was nennen ja viele ein Naturgesetz, ich sage da immer ganz salopp, so alle denken sich schon in der Steinzeit, ist Papa auf Jagd gegangen und Mama hat die Höhle gefegt. Und wir wissen inzwischen, das stimmt nicht. Das waren vergleichsweise egalitärere Gesellschaften, in denen auch Frauen gejagt haben, eine viel stärkere Arbeitsteilung vorhanden war. Männer wahrscheinlich auch sowas wie Sorgearbeit betrieben haben. Wir haben dann das Beispiel des realen Vorbildes der Amazonen. Das waren tatsächlich real existierende Reitervölker, Reiterinnenvölker, wo Frauen und Männer ähnlich aggressiv sozialisiert wurden und dementsprechend dann eben auch Kämpfe führen konnten zu Pferde. Und wir haben in vorkolonialer Zeit in Afrika, aber auch im London des frühen 18. Jahrhunderts Frauen, die sehr wohl in diese Domäne des physischen Kampfes vorgedrungen sind. Und das war auch durchaus angesehen. Also da gab es zumindest phasenweise gar keinen Backlash.
2: Mit einer Einschränkung, das zeigen Sie, das hat auch viel mit sozialer Klasse zu tun. Also Aristokratinnen haben sich nie geprügelt, aber im sogenannten Pöbel war das durchaus erlaubt und toleriert.
4: Also für Großbritannien gilt das, ja, so, dass das quasi dem sogenannten niederen Volk zugebilligt wurde, solche sozialen Grenzen und Schranken von Ehre und Moral einfach zu überschreiten, weil natürlich die höheren Schichten, der Klerus und das Königshaus dachten, die haben ja sowieso keine Ehre und keine Moral. Ich glaube, dass das die höheren Schichten, auch die Frauen, durchaus fasziniert beobachtet haben. Es gab natürlich auch zu jeder Zeit diese Beispiele, die ich nenne, eine ganze Menge Frauen, die das ganz fürchterlich fanden, weil sie hatten ein sehr traditionelles Rollenbild. Wenn wir dann aber ein ganz bisschen in Großbritannien zu bleiben, ein paar Jahrzehnte vorrücken in das frühe 20. Jahrhundert bzw. das späte 18. Jahrhundert, dann haben sie diese sehr, sehr rigorose viktorianische Zeit, die nun ganz klar einer Mittelschichtsfrau vorgeschrieben haben, sie soll möglichst zierlich, zart beseitet, gut gebildet sein, aber sich um Gottes Willen nicht in irgendeiner Weise körperlich engagieren. Und dann erleben sie eine Phase Ende des 20. Jahrhunderts, wo die Frauen anfangen, daraus auszubrechen. Also wir haben einerseits diese Boxerinnen in diesen frühen Zeiten und haben dann in der sogenannten Suffragettenbewegung plötzlich Frauen, die Jiu-Jitsu lernen. Weil sie glauben, sie haben was entdeckt, das ist eine Kampfsportart, da kann der Schwächere den Stärkeren besiegen. Dann versuchen wir das doch mal.
2: Jiu-Jitsu als Kampfsportart hat sich ja besonders für Frauen geeignet. Können Sie erklären, warum? Sie sind ja selber auch kampfsportaffin.
4: Also Jiu-Jitsu wurde in Europa sehr populär in der Phase tatsächlich so um das 19. auf das 20. Jahrhundert, als es gewissermaßen so eine Bewunderung für japanische Kultur und Kunst gab und Japan sich gleichzeitig dem Westen geöffnet hat. Und dann eben auch erste Kampfkunstmeister nach Europa gekommen sind. Und es ist für Frauen in der Tat eine ganz besonders geeignete Art, nicht nur des Kampfsportes, aber auch der Selbstverteidigung, weil es in der Tat auf dem Prinzip, übersetzt heißt es so ungefähr die weiche Kunst, auf dem Prinzip basiert, dass es nicht auf meine Muskelkraft und auch nicht auf meine Größe ankommt, sondern auf die Art und Weise, wie ich mit der eigenen Körpermechanik und der des Angreifers umgehen kann. Und insofern durch Würfe, durch Hebe, durch Nachgeben und aus dem Gleichgewicht bringen, es in der Tat ein Kampfstil ist, in der der physisch Schwächere oder die physisch Schwächere den physisch Stärkeren besiegen kann.

0: Sie brechen ja eine ganze Reihe von Klischees, unter anderem, dass der Frauenkörper weniger stärker sei als der männliche. Das ist auch so eine Vorstellung, die man hat, dass Frauen einfach von Natur aus schwächer sind. Aber das scheint nicht zu sein.
1: Na, ich will nicht negieren, dass es natürlich, die Wissenschaft nennt das einen Dimorphismus, dass es das gibt. Dass ein Mann im Durchschnitt eine mehr Muskelmasse hat, dass er im Durchschnitt einen deutlich stärkeren Oberkörper hat, dass zum Beispiel im Durchschnitt Männer eben heute jedenfalls in dieser Phase der Menschheit zum Beispiel weiter springen und weiter werfen können. Das ist gar keine Frage. Aber wir wissen gleichzeitig, dass Frauen in Relation zu Männern besser geeignet sind, massive Ausdauerleistungen zu erbringen. Wenn Sie sich heute diese inzwischen sehr beliebten Extremsportarten angucken, wo man nicht nur einen Marathon läuft, sondern gleich 100 Kilometer, finden Sie immer mehr Frauen in der Spitzengruppe. Also da ist auch je nachdem, wie man Überlegenheit definiert, muss man da sehr stark differenzieren. Und es ist natürlich eine letztlich Frage der Zeit, dass die Veränderungen, die wir wahrscheinlich beobachten oder feststellen können im Übergang von den Jäger- und Sammlergesellschaften zu den landwirtschaftlichen, sesshaften Gesellschaften, wo Frauen dann plötzlich in sehr viel monotonere Arbeiten gedrängt wurden, auch sehr viel schneller und häufiger Kinder gekriegt haben, dass sich da natürlich auch körperliche Unterschiede entwickelt haben. Die sind evolutionsbiologisch natürlich nachzuweisen, aber die müssen nicht von Ewigkeit sein.
2: My king, the Europeans wish to conquer us. They will not stop until the whole of Africa is theirs. We must fight back for our people.
3: The Woman King.
4: Ready for war, where you
3: are! Ein Film von der Gina Price-Bythewood.

0: Die Agogie, so Schätzungen von Historikerinnen, stellten damals rund ein Viertel der gesamten Armee Dahomeys. In ihren Reihen aufgenommen zu werden, war für die einen ein Privileg, für andere eine Strafe, für viele die Rettung. Hier kämpften Angehörige adeliger Familien wie Alevamon, um dem König Ehre zu erweisen, weibliche Freiwillige, die die Kriegerinnen bewunderten, Mädchen, die sich ihrer Verheiratung widersetzt hatten, einheimische Frauen, die von ihren Männern als Ehebrecherinnen verstoßen worden waren, außerdem zahlreiche Kriegsgefangene, deren Loyalität und Kampfbereitschaft besonders geschätzt wurden. Als Soldatinnen der Könige von Dahomey entkamen sie der Versklavung und der Verschiffung nach Amerika. Statt eines Lebens, in dem sie der Gewalt anderer vollends ausgeliefert waren, konnten sie nun selbst Gewalt ausüben.
1: Andrea Böhm, Fighting Like a Woman, die Geschichte der Frauen, die zurückschlagen.

0: die Fähigkeit, sich jetzt körperlich zu wehren, das hat ja zunächst mal das Ziel, sich im Alltag gegen Angriffe zu wehren. Aber es ist auch eine Voraussetzung, um sich politische Rechte zu verschaffen. Nun ist es nun mal so, dass nicht nur physische Einschränkungen erklären können, warum Frauen sich nicht verteidigen, sondern es sind auch mentale Voraussetzungen, die Frauen daran hindern, sich physisch zur Wehr zu setzen.
1: Also mir ist ganz wichtig, immer wieder zu betonen, dass die Geschlechterrevolution oder die absolute Gleichheit der Geschlechter nicht dadurch erreicht wird, dass Frauen jetzt irgendwie einen schwarzen Gürtel machen oder alle Karate und Jiu-Jitsu lernen, sondern das ist ein sehr, sehr langsamer, aber wie Sie sagen, hochpolitischer Prozess, der in diesen verschiedenen Strömungen, in denen Frauen das auch zunehmend lernen, ja nicht damit anfängt, dass sie lernen zuzuschlagen oder zurückzuschlagen, sondern dass sie lernen, Grenzen zu setzen, sich nicht mehr klein zu machen, nicht leise zu werden, in einem Fall eines Übergriffs nicht zu hoffen, ist mir selber auch schon passiert, einfach da stehen und hoffen, der hört schon irgendwann auf, der hört schon irgendwann auf, weil man selber nie gelernt hat, laut zu sagen, stopp, mach das nicht, geh zurück, lass mir meinen Raum. Und das sind sozusagen Sozialisationen, die Frauen in den letzten paar Jahrtausenden eben auch massiv anerzogen worden sind. Also die amerikanische Philosophin Iris Marion Young spricht da auch von einer, ich paraphrasiere mal, systematischen körperlichen Behinderung, die Mädchen schon im Kindesalter erlernen, die sie sich langsam eben wieder abtrainieren müssen. Und damit verändere ich natürlich auch schon den öffentlichen Raum, wenn Frauen in öffentlichen Verkehrsmitteln selbstbewusster auftreten. Wenn aber auch Männer lernen, dass man in kritischen Situationen, wo sich ein Übergriff anbahnt, eingreifen kann. Das ist ja auch eine Fähigkeit, die man lernen muss, mental wie auch physisch. Und ich glaube, daraus kann sich tatsächlich eine enorme politische Kraft und Wucht entwickeln, die sich dann natürlich auch niederschlagen kann in der Art und Weise, wie Frauen und Männer in Beziehungen gehen. Letztlich, das ganz große Thema dabei ist natürlich nicht nur das, was ich physischen Feminismus nenne, sondern die Frage, ob wir an einem Punkt sind, und der Backlash, den wir gerade erleben, lässt das nicht so aussehen, aber trotzdem an den Punkt kommen, wo Männer sich in größeren Zahlen fragen, ist es wirklich der Beweis meiner Maskulinität, wenn ich Frauen dominieren kann? Oder gibt es für mich nicht eine andere Rolle? Und das ist eine sehr kritische Weggabelung, an der wir uns gerade befinden, glaube ich.

0: Wir haben jetzt viel von Geschichte, von Theorie gesprochen. Aber Fighting Like a Woman, Ihr Buch ist mehr als das. Es ist eine Reportage und es ist auch sehr biografisch. Sie haben sich da eingebracht, Sie haben Ihre eigene Erfahrung beschrieben. Seit jungen Jahren betreiben Sie auch Kampfsport, Taekwondo. Können Sie erklären, was das Ihnen gebracht hat, konkret selbst Kampfsport, im Kampfsport aktiv gewesen zu sein und heute noch sind? Beim Mitmachen sozusagen, was haben Sie mehr verstanden, als wären Sie nur ein neutraler Beobachter gewesen?
1: Ich beschreibe in dem Buch ja sozusagen zurückgehend in meine Kindheit, dass ich bin die Erstgeborene von drei Kindern. Und ich sollte natürlich, wie das in den 60er Jahren so war, ein Junge werden, bin ich nicht geworden. Und dann habe ich aber lange, lange Zeit so getan, als wäre ich einer. Also habe Fußball gespielt, habe mich geprügelt auf dem Schulhof, wollte auch nur mit einem jungen Namen angeredet werden, habe also eine sehr selbstbewusste Körperlichkeit entwickelt, gleichzeitig gepaart mit einer großen Verachtung gegenüber typischen Mädchen, die fand ich alle fürchterlich blöd. Und mit 8 habe ich mir dann Boxhandschuhe gewünscht und dann hat meine Mutter gesagt, na, jetzt reicht's, so weit gehen wir nicht. Du gehst jetzt ins Ballett, dann habe ich gesagt, nein, mache ich nicht. Und dann haben wir uns auf Judo geeinigt, was ein sehr, sehr guter Sport ist für Kinder. Also auch, weil er ein enormes körperliches Selbstvertrauen entwickelt. Vom Judo bin ich dann mit einer gewissen Unterbrechung ins Taekwondo gekommen. Das ist eine koreanische Kampfsportart, die kennen viele, weil sie inzwischen eine olympische Disziplin ist. Das hätte für mich sehr anders ausgehen können, weil gerade so in den 90er Jahren viele Kampfsportvereine auch aus ihrer eigenen Tradition heraus, Karate, Taekwondo, noch sehr, sehr hierarchisch organisiert waren. Da hattest du vorne deinen Meister, standest in der militärischen Reihe und dann gab es Kommandos, 20 Liegestützen, da wurde gebrüllt und da wurde auch nicht auf die einzelne Person eingegangen. Also da wurde schon so eine Art ja, Alpha-Male-Vorstellung wurde da sozusagen fortgetragen. Ich hatte das Glück, ich habe es in den USA gelernt und bin an eine feministische Kampfsporttrainerin geraten, die das eben ganz anders angefasst hat und die vor allen Dingen auch gleich gesagt hat, wenn ihr bei mir in meinem Club Mitglied mal seid, trainieren wollt, dann müsst ihr euch auch sozial in der Nachbarschaft einbringen. Das war eine ja, ärmere Community mit sehr viel Afroamerikanerinnen und Latinos und Latinas. Und zu diesem Einbringen gehörte zum Beispiel auch, dass man ab einem gewissen Level hat die einen dann losgeschickt, wenn also in irgendeinem Public Housing Projekt eine gesagt hat, wir hätten gerne mal ein bisschen Unterricht in Selbstbehauptung und Selbstverteidigung, dann wurden wir dahin geschickt. Und das ist sozusagen, so bin ich da reingewachsen. Das ist nicht, ich sage nicht, dass Kampfsport zwangsläufig was Emanzipatorisches ist. Das kann auch ganz, ganz in die andere Richtung losgehen. Und wir sehen ja im Moment auch gerade, dass politisch rechte Bewegungen, neue Kampfsportarten, so wie MMA, sehr stark für sich vereinnahmen. Also es kommt immer darauf an, wer es macht. Für mich hat das wirklich eine befreiende Wirkung gehabt. Es war für mich auch immer eine wahnsinnige gute Gelegenheit, Stress abzulassen. Inzwischen bin ich für Taekwondo ein bisschen zu alt und mache einen philippinischen Kampfsport, der heißt Kali, wo man alles Mögliche miteinander mischen kann. Und diese Art, aber Selbstbehauptung und Selbstverteidigung weiterzugeben, das mache ich nach wie vor in sehr unregelmäßigen Abständen, gebe ich auch solche Kurse. Und das ist was wahnsinnig für mich, wie soll man sagen, also es ist was, eine unglaublich schöne Erfahrung, ganz simpel mit Frauen erstmal so ganz kleine Rollenspiele zu machen und dann zum Beispiel Frauen zu erleben, auch mit 50 oder 60, die zum ersten Mal mit voller Kraft auf eine Pratze hauen und sich dann selber angucken und denken, ah, ich wusste gar nicht, dass ich das kann. Wobei mir auch noch was aufgefallen ist, es ist ja interessant, dass wir als Gesellschaft Frauen eher immer noch absprechen, dass sie ein Recht haben, sich selbst zu schützen vor Übergriffen, vor sexualisierter Gewalt. Frauen sich dadurch auch immer einreden, ich könnte das gar nicht. Ich konnte es am Anfang mit 20 auch nicht, weil ich zwar einen körperlichen Selbstbewusstsein gelernt habe, aber mental mir dachte, das hat keinen Sinn, der ist sowieso stärker. Das Interessante ist aber, und ich habe solche Gespräche in Kursen auch mit Frauen gehabt, die in einzelnen Fällen dann auch gesagt haben, wenn ich ein paar Kombinationen gezeigt habe, dann haben die gesagt, ich möchte das gar nicht können. Ich möchte keine Frau sein, die schlägt. Und dann war ich am Anfang auch sehr verdutzt. Und dann haben wir darüber geredet und dann habe ich gesagt, du hast Kinder. Wenn deine Kinder angegriffen würden, dann würdest du aber sofort sagen, ich möchte das können und ich weiß, dass ich das kann. Also wir haben eine ganz komische, doppelgesichtige Moral, würde ich sagen, in dieser Hinsicht, dass wir Frauen absprechen, das Recht und die Fähigkeit, für sich selbst schützend aufzutreten. In dem Moment, wo es aber darum geht, die Kinder zu schützen, dann sind wir plötzlich der Meinung, ja, jetzt muss sie aber die Löwin werden. Ne? Und da finde ich, das ist auch ein Widerspruch, den man mal so langsam aufdröseln kann. Regardez-la danser.

0: Auf jeden Fall hat Ihre Kampfsporterfahrung Ihnen einen Zugang zu einer ganzen Reihe von sehr interessanten Frauen erleichtert, sozusagen.
1: Ja, absolut. Also, ich bin
0: rund um die Welt.
1: Rund um die Welt. Also einige der Reisen habe ich eigens für dieses Buch gemacht. Ich war aber für meine Zeitung von 2013 bis 2018 Nahost-Korrespondentin. Ich musste viel reisen. Als Frau ist es nicht so einfach, das zur Entspannung zu tun, was viele männliche Kollegen tun, nämlich abends in die Kneipe zu gehen. Davon mal abgesehen, dass es im arabisch-islamischen Raum eh nicht so viele Kneipen gibt. Und ich habe immer eine Möglichkeit gesucht, in den Zeiten, wo ich ein bisschen durchschnaufen konnte, Kampfsport zu machen. Und das ist natürlich sehr verbreitet, auch in arabischen Ländern. Und ich war sehr, sehr perplex, sofort festzustellen, dass es offensichtlich eine längere Tradition in vielen Ländern gibt. Ägypten Karate, Irak Taekwondo, Jordanien Taekwondo, in denen Frauen in diese Sportarten vorgedrungen sind. Und natürlich mit allen Widerständen zu kämpfen haben, ganz anderen als es zum Beispiel aktiven Spitzensportlerinnen im Kampfsport in Europa, womit sie es zu tun hätten. Also die Frage, wenn du, sobald du verheiratet bist, darfst du nicht mehr trainieren gehen etc. Das müssen die alles auskämpfen. Das ist auch eine sehr interessante Erfahrung, das mal aus Sicht von ihren Männern zu beschreiben. Und da ist mir dann tatsächlich klar geworden, dass es eigentlich schon länger, als ich selber wusste oder dachte zu wissen, das, was ich eine stille Revolution nenne, nämlich, dass sich immer mehr Frauen in diese Art von physischem Feminismus hineinbegeben. Und das durchaus sehr oft auch mit Unterstützung konservativer Männer oder auch konservativer Eltern tun. Und das war auch mit ein Anstoß für mich, dieses Buch zu schreiben. Geht jetzt nicht nur um Länder in der arabischen Welt. Also wir wissen inzwischen, es gibt diverse indische Bundesstaaten, in denen jedes Jahr Tausende von Mädchen solche Kurse durchlaufen, wie ich sie aus Kenia beschrieben habe. Es gibt in Nepal einen ganz faszinierenden buddhistischen Orden, der besteht nur aus Nonnen. Das ist, glaube ich, der einzige buddhistische Orden, in dem Nonnen die gleichen Rechte haben wie Mönche, die jedes Jahr aufs Land fahren, ja, mit dem Fahrrad und den Frauen dort quasi das komplette Programm. Gesundheitsvorsorge, wahrscheinlich erklären sie noch ein bisschen was über Verhütung, rechtliche Aufklärung, wie sie sich gegen Zwangsverheiratung wehren können und dann unterrichten sie in Kung-Fu. Und da findet inzwischen auch eine internationale Vernetzung statt. Die Trainerin, bei der ich Taekwondo gelernt habe zum Beispiel, das habe ich auch erst während meiner Recherche rausgefunden, war vor 10, 12, 13 Jahren in Kenia, um den dortigen Trainerinnen so Best Practices zu vermitteln. Da ist wirklich enorm viel in Bewegung und ich glaube auch, dass sich das irgendwann politisch niederschlagen wird.

0: Extra aus dem B-Radio-Episode Muay Thai vom 20. Oktober 2019.
1: Majorität aus Männer. Mir fängt aber an zu kommen, dass sich

0: Medische respektive Frauen die den Sport interessieren dann noch immer mehr an dem Sport rümpfen, aber auch wie an anderen Kampfsportarten wie MMA, Grappling oder Kickboxen und so. Das könnte man mehr. Was mir im Sport gefällt, ist relativ vielfältig und das ist nicht so brutal, wie jeder denkt. Viel schöne Techniken. Ich schaffe den das mental viel, ich schaffe den Körper viel.
1: Den ersten Kampf von Medischer an der Muay Thai Klasse C, man hat wie 63,5 Kilo. Er geht um den ersten Titel in Autonomen vergiegert. The Kings of Muay Thai Titel.
2: Frankreich gegen Italien.
1: Melissa Ozouf gegen Michel Samponiaro.
3: Da, nur zu schlug 162.
2: Hat du noch keinen Abschütz?
1: Das sind zwei junge Mädchen, aber ich kenne ganz viele Jungen, die noch nicht wollten um den Ring stehen.
2: Nee, also Respekt. Ja. Also.
0: Ich schon da bis jetzt zwei gemacht, also auch komplett Aufhängerkampf. Und ja, das nächste Kommen war schon verloren, aber es geht aber nicht mit mir, aber trotzdem. Das motiviert es ein bisschen, aber das ist aber auch gerade das, was auch motiviert, viel weiterzumachen, viel besser zu trainieren, für den nächsten Kampf zu gewinnen. Also ich war mega nervös für meinen nächsten Kampf. Ich war wirklich nervös und ich wusste nicht richtig, wie er erwartet. Und ich hatte auch, ich möchte in sich ein ganzes Szenario führen kommen, was ich dann alles machen werde. Und vergessen aber quasi alles. Währenddessen und mit einzig werden jetzt eine Stimme vom Corner, vom Coach, die ja halt am Eck stehen, aber probieren halt das zu machen, was sie suchen. Und dann ist es viel Konditionen, die am Anfang fehlt, wo ich viel drauf schaffen muss. Nee. Ich denke, so könnte man der Zeit.
4: Es gibt mittlerweile ja auch immer mehr Muay Thai-Kämpfe bei Frauen. Und da muss ich sagen, da greift das religiös schon ziemlich an. Eine Frau oder Mädchen, was an eine Trainingssession geht, als an den Dürfer, zum Beispiel für das nicht erlaubt, für am Ring selber zu kämpfen. Das musst du draußen trainieren. Weil sie so in der Ring, den hast du gesehen. Und das bringt schlecht Glück oder wie auch immer. Also das ist noch nicht so einfach für das, dass der Kampf von den thailändischen Männern rauszukriegen, dass ein thailändischer Frauenmensch will kämpfen.
2: Die gehen runter.
1: Ich will natürlich auch nicht durchdrehen.
3: Da sind die größten sportlichen Momente, die ich höre. Mit Christus Spidol, Packnetz.
2: Oi, das hat noch nicht, ja?
1: Alle zwei zusammen gefallen. Auch ein Spiel, der Lust und Müdigkeit. Und der zweite von drei Runden, etwa zwei Minuten.
2: Ja, aber das ist noch immens aggressiv, fand ich. Das war ganz schön brutal, ne?
1: Ja, das war teilweise noch mehr brutal wie bei den Jungen für drin.
2: Ja, ich fand es noch. Ja.

0: Transmenschen berühren im Sport, vor allem im Kampfsport, alle zentralen Fragen, die Feminismus und Geschlechterforschung immer schon beschäftigt haben. Was ist Veranlagung? Was ist Sozialisation? Wenn die meisten Männer muskulöser sind als Frauen, mehr Kraft im Oberkörper haben, also härter zuschlagen können, macht das einen nach Regeln durchgeführten Fight zwischen einem Mann und einer Frau automatisch unfair oder gefährlich für die Frau? Offenbar nicht immer, wenn man sich Muay Thai Fights zwischen Kämpfern und Kämpferinnen ansieht. Behält eine Transfrau diese körperlichen Vorteile nach ihrer Transition? Ja, aber sie schrumpfen mit der Zeit deutlich, wie einige Studien ergeben haben.
1: Andrea Böhm, Fighting Like a Woman, die Geschichte der Frauen, die zu

0: Andrea Böhm, Sie haben ja ein sehr interessantes Beispiel gefunden in Kenia, wo man Mädchen, aber auch Jungen beibringen kann, wie Frauen sich im Alltag durchsetzen können. Ermächtigung ist da ein Stichwort. Können Sie erklären, was das für ein Bildungsmodell ist, was da in Kenia umgesetzt wird?
1: Das ist ein Projekt, das nennt sich Ujamaa Afrika. Die haben angefangen in den informellen Siedlungen, also wir sagen Slums, in öffentlichen Schulen Mädchen darin zu unterrichten, ja, sich selbst ihr Leben, ihren Alltag sicherer zu machen. Das sind natürlich Lebensformen und Umstände, in denen ein unglaubliches Maß an sexualisierter Gewalt ausgeübt wird, auch und gerade in der Familie. Und die mussten erst mal damit anfangen, den Mädchen zu erklären, wenn dein Onkel dich anfasst, dann ist das nicht okay. Es heißt, ein gutes Mädchen heißt nicht, dass du das dir gefallen lassen musst. Das heißt auch nicht, dass du dir einreden lässt, dass du schuld bist. Also erstmal das Bewusstsein dafür zu wecken, was eigentlich meine körperliche Unversehrtheit und meine Würde erfordert. Damit haben die angefangen. Und dann geht es so in Übungen. Arten kontrollieren, wenn man angegriffen wird oder sich in einer übergriffigen Situation sieht. Schreien lernen, was viele habe ich auch nie gelernt, ist eine Sache, die man im Kampfsport in der Tat lernt. Es gibt einen Kampfschrei. Bis hin halt zu Techniken, in denen sie sich tatsächlich physisch wehren. Und dann haben sie irgendwann festgestellt, naja, wenn wir jetzt hier nur Unterricht mit den Mädels machen und die Jungen stehen feixend draußen im Hof, dann haben wir die Hälfte des ganzen Problems vergessen und haben angefangen, eben ein Curriculum für Jungen zu entwickeln. Und mit denen, ja, da wird angefangen, nur Jungs mit männlichen Trainern, die sie respektieren, die einfach erstmal erzählen lassen, welche Gewalt habe ich denn erlebt? Das ist ja ein Irrtum zu glauben, dass patriarchale Gewalt sich nur gegen Frauen richtet und Mädchen, sondern Männer, schwächere Männer sind ebenfalls massiv davon betroffen. Die Söhne, die kleineren Brüder, also die wachsen genau in diese Situation auch rein. Dann wird mit den Jungs halt über Männlichkeitsvorstellungen geredet und dann fangen die auch an mit körperlichen Übungen und mit Rollenspielen. Das nennt sich im Fachjargon Bystander Intervention. Wie kann ich denn lernen, mich zum Beispiel einzumischen, wenn ich sehe, mein Kumpel macht gerade ein Mädchen an und das Mädchen hat Angst? Also werde ich laut, wenn mein Vater eine absolut frauenhassende Bemerkung macht oder muss ich mich zurückhalten? Was sage ich zu meiner Clique, die mich reinziehen will in irgendeinen Wettbewerb, nur der ist ein richtiger Kerl, der möglichst viele Frauen vergewaltigt? Und das ist deren Ansatz und ich finde, es ist wirklich ganz essentiell wichtig, dass das sich hier auf beide Geschlechter konzentrieren muss. Und was ich halt sehr bewundernswert finde, wir werden sehen, wie das ausgeht, ist, dass diese kenianische Organisation es jetzt tatsächlich geschafft hat, dieses Curriculum an allen öffentlichen Schulen im ganzen Land einzuführen. Und ja, da denke ich, da haben die einen ganz gewaltigen Schritt in die richtige Richtung gemacht.
2: You and I have unfinished business.
3: Baby, you ain't kidding. That woman deserves her revenge. And we deserve to die.
4: 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Quentin Tarantino, 2003-2004.
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0: Sie haben vorhin von männlichen Klicken gesprochen. Es gibt zurzeit auch Mädchenklicken, die zuschlagen. Zunächst ist es ja mal gut, wenn Frauen sich verteidigen können, aber wird das nicht auch irgendwann ein gesellschaftliches Problem, wenn sowohl Männer oder Jungen wie auch Mädchen und Frauen zuschlagen, wird da nicht die Aggressionsbereitschaft in der Gesellschaft gefördert? Frauen hatten ja auch immer irgendwie so eine mäßigende Wirkung, besonders in brutalen Gesellschaften.
1: Ja, also ich muss auch immer wieder sagen, ich plädiere nicht dafür, dass Frauen und Mädchen einfach per se lernen sollten, zuzuschlagen. Und mir ist auch klar, und das ist eigentlich nur ein Beweis für meine These, es ist nichts Angeborenes, Aggressivität. Wenn man Mädchen ähnlich sozialisiert wie im klassischen, ich würde mal sagen, schlechten Sinne Jungs, können sie genau denselben Mist bauen wie Jungs auch. Und das noch mit dem Gestus, hey, ich emanzipiere mich hier. Durch die Gegend zu laufen und mit mal salopp gesagt Menschen zu provozieren und sie zu schlagen, hat mit Emanzipation per se erstmal gar nichts zu tun. Mir ist es tatsächlich ganz wichtig, das anzuerkennen. Und dann kommt ein entscheidender Punkt dazu, dass meine These, und das kann man auch empirisch belegen, wenn man früh beginnt, Kindern jeden Geschlechts eine Art des körperlichen Umgangs beizubringen, der auf ein, nennen wir das mal, ein regelbasiertes Raufen oder Kämpfen verbunden ist, ganz spielerisch. Später vielleicht tatsächlich mit einer Art von Kampfsport, wo ganz klar gesagt wird, so, hier gibt es jetzt einen gesicherten Raum, da könnt ihr gegeneinander antreten und es gibt bestimmte Regeln und die müsst ihr befolgen. Dann ist ziemlich eindrücklich nachweisbar, die gerade auch die Jungen, die an solchen Erfahrungen teilnehmen, sind weitaus weniger geneigt, später in einer Situation auf der Straße gewalttätig zu werden. Und ich glaube, für die Mädchen würde das genauso gelten. Warum? Ich habe in dem gesicherten Raum gelernt, was ich alles kann und ich muss mich auf der Straße nicht beweisen. Und ich muss mich nicht durch jeden dummen Spruch so weit provozieren lassen, dass es zu einer körperlichen Auseinandersetzung geht. Und für mich gehört dieses ganze Konzept von, ich würde es mal sagen, einer gesellschaftlichen Selbstermächtigung bis hin zur Selbstverteidigung, da gehört für mich eben wirklich dazu, dass alle, die sich in dieser Gesellschaft bewegen, lernen, dazu beizutragen, sich einzumischen, notfalls zu intervenieren oder einfach nur eine Zugewandtheit zu zeigen, die zum Beispiel in so einem banalen Fall wie U-Bahn-Waggon. Und ich sehe, da steigt die Aggression, weil da ein paar Typen Frauen anmachen. Wenn ich jetzt eine ganze Reihe von Rollenspielen schon hinter mir hätte, wo ich weiß, wie ich Kontakt aufnehme zu jemandem anders in diesem U-Bahn-Waggon und versuche einzugreifen, ich muss das nicht machen, meine eigene Sicherheit geht vor, aber dann glaube ich, wäre schon wahnsinnig viel gewonnen. Ich war neulich auf einer Lesung in Dortmund, da stand an einer Häuserwand der ganz wunderbare Spruch, im öffentlichen Raum ist jede Geste politisch. Und ich glaube, das ist gerade in diesen Zeiten, wo wir natürlich auch über soziale Medien und traditionelle Medien immer wieder gesagt bekommen, es wird alles schlimmer, die Gewalt nimmt zu, man kann bald nicht mehr Bus fahren, da, ist das, glaube ich, ein ganz, ganz wichtiger Ansatz. Und man muss sich sehr davon distanzieren, das tue ich auch, zu sagen, in erster Linie ist es wichtig, dass Mädels lernen zuzuhauen.
0: Andrea Böhm, vielen Dank.
1: Danke Ihnen.
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